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1: Im Studio Steve Löffler. Präsident Donald Trump hat eine deutliche Reduzierung des gemeinsamen Militärmanövers mit Südkorea angeordnet. Als Gründe nennt er die hohen Kosten und seine Beziehungen zu Nordkoreas Machthaber Kim Jong-un. Die Übung Ulchi Freedom Shield hat bereits begonnen und soll 11 Tage dauern. Im Mittelpunkt stehen unter anderem die Abwehr von Drohnen und Cyberangriffen. Im Hohen Venn an der deutsch-belgischen Grenze breitet sich ein großer Waldbrand weiter aus. Rund 30 Quadratkilometer sind bereits betroffen. Belgien hat internationale Hilfe angefordert. Auch deutsche Einsatzkräfte unterstützen die Löscharbeiten. In Monschau wurden vorsorglich rund 30 Menschen aus 2 Straßenzügen evakuiert. Wegen des unwegsamen Moor- und Heidegebiets gestalten sich die Löscharbeiten extrem schwierig. In Niedersachsen ist ein mit Melonen beladener LKW gegen einen Baum geprallt. Dabei wurden rund 22 Tonnen Melonen auf einen Acker geschleudert. Der 52-jährige Fahrer wurde leicht verletzt und hatte unglaubliche 4,09 Promille Alkohol im Atem. Sein Führerschein wurde beschlagnahmt. Die Straße blieb rund 8 Stunden gesperrt. Passanten durften sich anschließend an den Melonen bedienen. Die US-Schauspielerin Hayden Panettiere ist im Alter von 36 Jahren gestorben. Das bestätigte ihr Vater dem Sender ABC News. Eine Todesursache ist bislang nicht bekannt. Panettiere wurde vor allem durch die Serien Heroes und Nashville sowie durch ihre Auftritte in mehreren Scream-Filmen bekannt. In Deutschland war sie auch durch ihre frühere Beziehung zu Boxweltmeister Wladimir Klitschko bekannt. Am Freitag wäre Panettiere 37 Jahre alt geworden.
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1: Zum Wochenstart bleibt den ganzen Montag die Wolkendecke geschlossen. Die Höchstwerte erreichen um 23 Grad Celsius. In der Nacht zu Dienstag ist es überwiegend dicht bewölkt. Das Thermometer fällt auf 13 Grad.

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1: Zum Wochenstart bleibt den ganzen Montag die Wolkendecke geschlossen. Die Höchstwerte erreichen um 23 Grad Celsius. In der Nacht zu Dienstag ist es überwiegend dicht bewölkt. Das Thermometer fällt auf 13 Grad.

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1: Im Studio Steve Löffler. Präsident Donald Trump hat eine deutliche Reduzierung des gemeinsamen Militärmanövers mit Südkorea angeordnet. Als Gründe nennt er die hohen Kosten und seine Beziehungen zu Nordkoreas Machthaber Kim Jong-un. Die Übung Ulchi Freedom Shield hat bereits begonnen und soll 11 Tage dauern. Im Mittelpunkt stehen unter anderem die Abwehr von Drohnen und Cyberangriffen. Im Hohen Venn an der deutsch-belgischen Grenze breitet sich ein großer Waldbrand weiter aus. Rund 30 Quadratkilometer sind bereits betroffen. Belgien hat internationale Hilfe angefordert. Auch deutsche Einsatzkräfte unterstützen die Löscharbeiten. In Monschau wurden vorsorglich rund 30 Menschen aus 2 Straßenzügen evakuiert. Wegen des unwegsamen Moor- und Heidegebiets gestalten sich die Löscharbeiten extrem schwierig. In Niedersachsen ist ein mit Melonen beladener LKW gegen einen Baum geprallt. Dabei wurden rund 22 Tonnen Melonen auf einen Acker geschleudert. Der 52-jährige Fahrer wurde leicht verletzt und hatte unglaubliche 4,09 Promille Alkohol im Atem. Sein Führerschein wurde beschlagnahmt. Die Straße blieb rund 8 Stunden gesperrt. Passanten durften sich anschließend an den Melonen bedienen. Die US-Schauspielerin Hayden Panettiere ist im Alter von 36 Jahren gestorben. Das bestätigte ihr Vater dem Sender ABC News. Eine Todesursache ist bislang nicht bekannt. Panettiere wurde vor allem durch die Serien Heroes und Nashville sowie durch ihre Auftritte in mehreren Scream-Filmen bekannt. In Deutschland war sie auch durch ihre frühere Beziehung zu Boxweltmeister Wladimir Klitschko bekannt. Am Freitag wäre Panettiere 37 Jahre alt geworden.
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1: Zum Wochenstart bleibt den ganzen Montag die Wolkendecke geschlossen. Die Höchstwerte erreichen um 23 Grad Celsius. In der Nacht zu Dienstag ist es überwiegend dicht bewölkt. Das Thermometer fällt auf 13 Grad.
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1: Zum Wochenstart bleibt den ganzen Montag die Wolkendecke geschlossen. Die Höchstwerte erreichen um 23 Grad Celsius. In der Nacht zu Dienstag ist es überwiegend dicht bewölkt. Das Thermometer fällt auf 13 Grad.

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1: Im Studio Steve Löffler. Moskau droht Großbritannien wegen britischer Drohnenlieferungen an die Ukraine mit Konsequenzen. Hintergrund sind Berichte über den Einsatz der Drohnen bei ukrainischen Angriffen auf Ziele in Russland. London weist die Drohungen zurück und will die Ukraine weiter unterstützen. Kurz vor dem möglichen Inkrafttreten neuer US-Zölle auf kanadische Waren will Premierminister Mark Carney mit US-Präsident Donald Trump sprechen. Die Verhandlungen seien intensiv und heikel, sagte Carney. Trump hat ab morgen Zusatzzölle von 50% auf eine Reihe kanadischer Produkte angekündigt, darunter Wein, Zement und Hockeyschläger. In Niedersachsen ist ein mit Melonen beladener LKW gegen einen Baum geprallt. Dabei wurden rund 22 Tonnen Melonen auf einen Acker geschleudert. Der 52-jährige Fahrer wurde leicht verletzt und hatte unglaubliche 4,09 Promille Alkohol im Atem. Sein Führerschein wurde beschlagnahmt. Die Straße blieb rund 8 Stunden gesperrt. Passanten durften sich anschließend an den Melonen bedienen. Die US-Schauspielerin Hayden Panettiere ist im Alter von 36 Jahren gestorben. Das bestätigte ihr Vater dem Sender ABC News. Eine Todesursache ist bislang nicht bekannt. Panettiere wurde vor allem durch die Serien Heroes und Nashville sowie durch ihre Auftritte in mehreren Scream-Filmen bekannt. In Deutschland war sie auch durch ihre frühere Beziehung zu Boxweltmeister Wladimir Klitschko bekannt. Am Freitag wäre Panettiere 37 Jahre alt geworden.
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1: Heute gibt es einen Mix aus Sonne und Wolken bei Werten von bis zu 21 Grad. In der Nacht überwiegt dichte Bewölkung, aber es bleibt trocken bei Werten von 14 Grad. Morgen ist der Himmel bedeckt, die Sonne ist nicht zu sehen und die Höchstwerte liegen dann bei 20 Grad.

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1: Im Studio Steve Löffler. Moskau droht Großbritannien wegen britischer Drohnenlieferungen an die Ukraine mit Konsequenzen. Hintergrund sind Berichte über den Einsatz der Drohnen bei ukrainischen Angriffen auf Ziele in Russland. London weist die Drohungen zurück und will die Ukraine weiter unterstützen. Kurz vor dem möglichen Inkrafttreten neuer US-Zölle auf kanadische Waren will Premierminister Mark Carney mit US-Präsident Donald Trump sprechen. Die Verhandlungen seien intensiv und heikel, sagte Carney. Trump hat ab morgen Zusatzzölle von 50% auf eine Reihe kanadischer Produkte angekündigt, darunter Wein, Zement und Hockeyschläger. Dänemark verschärft zum neuen Schuljahr die Regeln für künstliche Intelligenz an Schulen. Während Prüfungen stärker überwacht und KI-Dienste teilweise gesperrt werden, sollen Schüler wieder mehr Aufgaben direkt im Unterricht erledigen. Größere Hausarbeiten müssen künftig zusätzlich mündlich verteidigt werden. Ziel ist es, Betrug zu verhindern, ohne KI grundsätzlich aus den Schulen zu verbannen. In Berlin sind zwei Senatsverwaltungen Ziel eines Hackerangriffs geworden. Betroffen sind die Verwaltungen für Stadtentwicklung sowie für Mobilität und Umwelt. Beide wurden bereits am Freitag vorsorglich vom Landesnetz getrennt. Nach bisherigen Informationen sind dabei auch teilweise sensible Daten abgeflossen. Wie groß der Schaden ist und welche Daten betroffen sind, ist noch unklar. Das Landeskriminalamt, die Staatsanwaltschaft und das Bundesamt für Sicherheit in der Informationstechnik ermitteln. Ein Krisenstab wurde eingerichtet.
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1: Heute gibt es einen Mix aus Sonne und Wolken, bei Werten von bis zu 21 Grad. In der Nacht überwiegt dichte Bewölkung, aber es bleibt trocken, bei Werten von 14 Grad. Morgen ist der Himmel bedeckt, die Sonne ist nicht zu sehen und die Höchstwerte liegen dann bei 20 Grad.

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1: Heute gibt es einen Mix aus Sonne und Wolken, bei Werten von bis zu 21 Grad. In der Nacht überwiegt dichte Bewölkung, aber es bleibt trocken, bei Werten von 14 Grad. Morgen ist der Himmel bedeckt, die Sonne ist nicht zu sehen und die Höchstwerte liegen dann bei 20 Grad.

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1: Im Studio Steve Löffler. Moskau droht Großbritannien wegen britischer Drohnenlieferungen an die Ukraine mit Konsequenzen. Hintergrund sind Berichte über den Einsatz der Drohnen bei ukrainischen Angriffen auf Ziele in Russland. London weist die Drohungen zurück und will die Ukraine weiter unterstützen. Kurz vor dem möglichen Inkrafttreten neuer US-Zölle auf kanadische Waren will Premierminister Mark Carney mit US-Präsident Donald Trump sprechen. Die Verhandlungen seien intensiv und heikel, sagte Carney. Trump hat ab morgen Zusatzzölle von 50% auf eine Reihe kanadischer Produkte angekündigt, darunter Wein, Zement und Hockeyschläger. Dänemark verschärft zum neuen Schuljahr die Regeln für künstliche Intelligenz an Schulen. Während Prüfungen stärker überwacht und KI-Dienste teilweise gesperrt werden, sollen Schüler wieder mehr Aufgaben direkt im Unterricht erledigen. Größere Hausarbeiten müssen künftig zusätzlich mündlich verteidigt werden. Ziel ist es, Betrug zu verhindern, ohne KI grundsätzlich aus den Schulen zu verbannen. In Berlin sind zwei Senatsverwaltungen Ziel eines Hackerangriffs geworden. Betroffen sind die Verwaltungen für Stadtentwicklung sowie für Mobilität und Umwelt. Beide wurden bereits am Freitag vorsorglich vom Landesnetz getrennt. Nach bisherigen Informationen sind dabei auch teilweise sensible Daten abgeflossen. Wie groß der Schaden ist und welche Daten betroffen sind, ist noch unklar. Das Landeskriminalamt, die Staatsanwaltschaft und das Bundesamt für Sicherheit in der Informationstechnik ermitteln. Ein Krisenstab wurde eingerichtet.
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1: Heute gibt es einen Mix aus Sonne und Wolken, bei Werten von bis zu 21 Grad. In der Nacht überwiegt dichte Bewölkung, aber es bleibt trocken, bei Werten von 14 Grad. Morgen ist der Himmel bedeckt, die Sonne ist nicht zu sehen und die Höchstwerte liegen dann bei 20 Grad.
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1: Im Studio Steve Löffler. Das Oberlandesgericht Stuttgart hat einen Ukrainer wegen Agententätigkeit zu 1 Jahr und 3 Monaten Haft verurteilt. Er soll im Auftrag eines russischen Nachrichtendienstes Vorbereitungen für mögliche Brandanschläge getroffen haben. 2 weitere Angeklagte wurden freigesprochen. Die Männer sollen zunächst Pakete mit GPS-Trackern verschickt haben, um Transportwege eines Paketdienstleisters auszuspionieren. Später sollten offenbar Brandsätze per Paket verschickt werden. Die Angeklagten wurden festgenommen, bevor es zu Anschlägen kam. Kurz vor dem möglichen Inkrafttreten neuer US-Zölle auf kanadische Waren will Premierminister Mark Carney mit US-Präsident Donald Trump sprechen. Die Verhandlungen seien intensiv und heikel, sagte Carney. Trump hat ab morgen Zusatzzölle von 50% auf eine Reihe kanadischer Produkte angekündigt, darunter Wein, Zement und Hockeyschläger. Dänemark verschärft zum neuen Schuljahr die Regeln für künstliche Intelligenz an Schulen. Während Prüfungen stärker überwacht und KI-Dienste teilweise gesperrt werden, sollen Schüler wieder mehr Aufgaben direkt im Unterricht erledigen. Größere Hausarbeiten müssen künftig zusätzlich mündlich verteidigt werden. Ziel ist es, Betrug zu verhindern, ohne KI grundsätzlich aus den Schulen zu verbannen. In Berlin sind 2 Senatsverwaltungen Ziel eines Hackerangriffs geworden. Betroffen sind die Verwaltungen für Stadtentwicklung sowie für Mobilität und Umwelt. Beide wurden bereits am Freitag vorsorglich vom Landesnetz getrennt. Nach bisherigen Informationen sind dabei auch teilweise sensible Daten abgeflossen. Wie groß der Schaden ist und welche Daten betroffen sind, ist noch unklar. Das Landeskriminalamt, die Staatsanwaltschaft und das Bundesamt für Sicherheit in der Informationstechnik ermitteln. Ein Krisenstab wurde eingerichtet.
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1: Heute gibt es einen Mix aus Sonne und Wolken, bei Werten von bis zu 21 Grad. In der Nacht überwiegt dichte Bewölkung, aber es bleibt trocken, bei Werten von 14 Grad. Morgen ist der Himmel bedeckt, die Sonne ist nicht zu sehen und die Höchstwerte liegen dann bei 20 Grad.
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1: Im Studio Steve Löffler. Das Oberlandesgericht Stuttgart hat einen Ukrainer wegen Agententätigkeit zu 1 Jahr und 3 Monaten Haft verurteilt. Er soll im Auftrag eines russischen Nachrichtendienstes Vorbereitungen für mögliche Brandanschläge getroffen haben. 2 weitere Angeklagte wurden freigesprochen. Die Männer sollen zunächst Pakete mit GPS-Trackern verschickt haben, um Transportwege eines Paketdienstleisters auszuspionieren. Später sollten offenbar Brandsätze per Paket verschickt werden. Die Angeklagten wurden festgenommen, bevor es zu Anschlägen kam. Im Wohnungsbau gibt es einen Hoffnungsschimmer. Im ersten Halbjahr wurden in Deutschland rund 126.300 Wohnungen genehmigt. 15,1% mehr als im Vorjahreszeitraum. Das ist der stärkste Anstieg seit 10 Jahren. Besonders bei Mehrfamilienhäusern legten die Genehmigungen deutlich zu. Allerdings bleibt die Lage angespannt. Viele Projekte werden weiterhin storniert. Experten warnen deshalb, von einer Trendwende könne noch keine Rede sein. Im Hamburger Hafen hat ein 24-stündiger Warnstreik begonnen. Mehr als 2000 Hafenbeschäftigte demonstrierten am Morgen für höhere Löhne. Betroffen sind auch die Häfen in Bremerhaven, Bremen, Wilhelmshaven, Emden und Brake. Die Gewerkschaft Verdi fordert für rund 11.000 Beschäftigte 8,2% mehr Lohn bei einer Laufzeit von 12 Monaten. Die Arbeitgeber bieten 5,1% mehr bei 19 Monaten Laufzeit. Eine Einigung gibt es bislang nicht. Der Warnstreik soll heute Abend enden. In Berlin sind in den ersten 5 Monaten des Jahres mehr als 7.500 Verstöße wegen falsch abgestellter E-Scooter registriert worden. Besonders betroffen ist Berlin-Mitte mit mehr als 6.000 Fällen. Auf Gehwegen müssen grundsätzlich mindestens 1,50 Meter für Fußgänger frei bleiben. Die meisten Verfahren werden allerdings eingestellt, weil die Verursacher von Leihrollern häufig nicht ermittelt werden können. Die Anbieter müssen dann 25 Euro Verwaltungskosten zahlen.
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1: Heute gibt es einen Mix aus Sonne und Wolken bei Werten von bis zu 21 Grad. In der Nacht überwiegt dichte Bewölkung, aber es bleibt trocken bei Werten von 14 Grad. Morgen ist der Himmel bedeckt, die Sonne ist nicht zu sehen und die Höchstwerte liegen dann bei 20 Grad.

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1: Im Studio Steve Löffler. Das Oberlandesgericht Stuttgart hat einen Ukrainer wegen Agententätigkeit zu 1 Jahr und 3 Monaten Haft verurteilt. Er soll im Auftrag eines russischen Nachrichtendienstes Vorbereitungen für mögliche Brandanschläge getroffen haben. 2 weitere Angeklagte wurden freigesprochen. Die Männer sollen zunächst Pakete mit GPS-Trackern verschickt haben, um Transportwege eines Paketdienstleisters auszuspionieren. Später sollten offenbar Brandsätze per Paket verschickt werden. Die Angeklagten wurden festgenommen, bevor es zu Anschlägen kam. Im Wohnungsbau gibt es einen Hoffnungsschimmer. Im ersten Halbjahr wurden in Deutschland rund 126.300 Wohnungen genehmigt. 15,1% mehr als im Vorjahreszeitraum. Das ist der stärkste Anstieg seit 10 Jahren. Besonders bei Mehrfamilienhäusern legten die Genehmigungen deutlich zu. Allerdings bleibt die Lage angespannt. Viele Projekte werden weiterhin storniert. Experten warnen deshalb, von einer Trendwende könne noch keine Rede sein. Im Hamburger Hafen hat ein 24-stündiger Warnstreik begonnen. Mehr als 2000 Hafenbeschäftigte demonstrierten am Morgen für höhere Löhne. Betroffen sind auch die Häfen in Bremerhaven, Bremen, Wilhelmshaven, Emden und Brake. Die Gewerkschaft Verdi fordert für rund 11.000 Beschäftigte 8,2% mehr Lohn bei einer Laufzeit von 12 Monaten. Die Arbeitgeber bieten 5,1% mehr bei 19 Monaten Laufzeit. Eine Einigung gibt es bislang nicht. Der Warnstreik soll heute Abend enden. In Berlin sind in den ersten 5 Monaten des Jahres mehr als 7.500 Verstöße wegen falsch abgestellter E-Scooter registriert worden. Besonders betroffen ist Berlin-Mitte mit mehr als 6.000 Fällen. Auf Gehwegen müssen grundsätzlich mindestens 1,50 Meter für Fußgänger frei bleiben. Die meisten Verfahren werden allerdings eingestellt, weil die Verursacher von Leihrollern häufig nicht ermittelt werden können. Die Anbieter müssen dann 25 Euro Verwaltungskosten zahlen.
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1: Heute ist es meist bewölkt, bei Werten von bis zu 21 Grad. In der Nacht überwiegt dichte Bewölkung, aber es bleibt trocken, bei Werten von 14 Grad. Morgen ist der Himmel bedeckt, die Sonne ist nicht zu sehen und die Höchstwerte liegen dann bei 20 Grad.

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1: Im Studio Steve Löffler. Das Oberlandesgericht Stuttgart hat einen Ukrainer wegen Agententätigkeit zu 1 Jahr und 3 Monaten Haft verurteilt. Er soll im Auftrag eines russischen Nachrichtendienstes Vorbereitungen für mögliche Brandanschläge getroffen haben. 2 weitere Angeklagte wurden freigesprochen. Die Männer sollen zunächst Pakete mit GPS-Trackern verschickt haben, um Transportwege eines Paketdienstleisters auszuspionieren. Später sollten offenbar Brandsätze per Paket verschickt werden. Die Angeklagten wurden festgenommen, bevor es zu Anschlägen kam. Im Wohnungsbau gibt es einen Hoffnungsschimmer. Im ersten Halbjahr wurden in Deutschland rund 126.300 Wohnungen genehmigt. 15,1% mehr als im Vorjahreszeitraum. Das ist der stärkste Anstieg seit 10 Jahren. Besonders bei Mehrfamilienhäusern legten die Genehmigungen deutlich zu. Allerdings bleibt die Lage angespannt. Viele Projekte werden weiterhin storniert. Experten warnen deshalb, von einer Trendwende könne noch keine Rede sein. Im Hamburger Hafen hat ein 24-stündiger Warnstreik begonnen. Mehr als 2000 Hafenbeschäftigte demonstrierten am Morgen für höhere Löhne. Betroffen sind auch die Häfen in Bremerhaven, Bremen, Wilhelmshaven, Emden und Brake. Die Gewerkschaft Verdi fordert für rund 11.000 Beschäftigte 8,2% mehr Lohn bei einer Laufzeit von 12 Monaten. Die Arbeitgeber bieten 5,1% mehr bei 19 Monaten Laufzeit. Eine Einigung gibt es bislang nicht. Der Warnstreik soll heute Abend enden. In Berlin sind in den ersten 5 Monaten des Jahres mehr als 7.500 Verstöße wegen falsch abgestellter E-Scooter registriert worden. Besonders betroffen ist Berlin-Mitte mit mehr als 6.000 Fällen. Auf Gehwegen müssen grundsätzlich mindestens 1,50 Meter für Fußgänger frei bleiben. Die meisten Verfahren werden allerdings eingestellt, weil die Verursacher von Leihrollern häufig nicht ermittelt werden können. Die Anbieter müssen dann 25 Euro Verwaltungskosten zahlen.
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1: Heute ist es meist bewölkt, bei Werten von bis zu 21 Grad. In der Nacht überwiegt dichte Bewölkung, aber es bleibt trocken, bei Werten von 14 Grad. Morgen ist der Himmel bedeckt, die Sonne ist nicht zu sehen und die Höchstwerte liegen dann bei 20 Grad.

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1: Im Studio Steve Löffler. Das Oberlandesgericht Stuttgart hat einen Ukrainer wegen Agententätigkeit zu 1 Jahr und 3 Monaten Haft verurteilt. Er soll im Auftrag eines russischen Nachrichtendienstes Vorbereitungen für mögliche Brandanschläge getroffen haben. 2 weitere Angeklagte wurden freigesprochen. Die Männer sollen zunächst Pakete mit GPS-Trackern verschickt haben, um Transportwege eines Paketdienstleisters auszuspionieren. Später sollten offenbar Brandsätze per Paket verschickt werden. Die Angeklagten wurden festgenommen, bevor es zu Anschlägen kam. Im Wohnungsbau gibt es einen Hoffnungsschimmer. Im ersten Halbjahr wurden in Deutschland rund 126.300 Wohnungen genehmigt. 15,1% mehr als im Vorjahreszeitraum. Das ist der stärkste Anstieg seit 10 Jahren. Besonders bei Mehrfamilienhäusern legten die Genehmigungen deutlich zu. Allerdings bleibt die Lage angespannt. Viele Projekte werden weiterhin storniert. Experten warnen deshalb, von einer Trendwende könne noch keine Rede sein. Im Hamburger Hafen hat ein 24-stündiger Warnstreik begonnen. Mehr als 2000 Hafenbeschäftigte demonstrierten am Morgen für höhere Löhne. Betroffen sind auch die Häfen in Bremerhaven, Bremen, Wilhelmshaven, Emden und Brake. Die Gewerkschaft Verdi fordert für rund 11.000 Beschäftigte 8,2% mehr Lohn bei einer Laufzeit von 12 Monaten. Die Arbeitgeber bieten 5,1% mehr bei 19 Monaten Laufzeit. Eine Einigung gibt es bislang nicht. Der Warnstreik soll heute Abend enden. In Berlin sind in den ersten 5 Monaten des Jahres mehr als 7.500 Verstöße wegen falsch abgestellter E-Scooter registriert worden. Besonders betroffen ist Berlin-Mitte mit mehr als 6.000 Fällen. Auf Gehwegen müssen grundsätzlich mindestens 1,50 Meter für Fußgänger frei bleiben. Die meisten Verfahren werden allerdings eingestellt, weil die Verursacher von Leihrollern häufig nicht ermittelt werden können. Die Anbieter müssen dann 25 Euro Verwaltungskosten zahlen.
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1: Heute ist es meist bewölkt, bei Werten von bis zu 21 Grad. In der Nacht überwiegt dichte Bewölkung, aber es bleibt trocken, bei Werten von 14 Grad. Morgen ist der Himmel bedeckt, die Sonne ist nicht zu sehen und die Höchstwerte liegen dann bei 20 Grad.

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1: Im Studio Steve Löffler. Das Oberlandesgericht Stuttgart hat einen Ukrainer wegen Agententätigkeit zu 1 Jahr und 3 Monaten Haft verurteilt. Er soll im Auftrag eines russischen Nachrichtendienstes Vorbereitungen für mögliche Brandanschläge getroffen haben. 2 weitere Angeklagte wurden freigesprochen. Die Männer sollen zunächst Pakete mit GPS-Trackern verschickt haben, um Transportwege eines Paketdienstleisters auszuspionieren. Später sollten offenbar Brandsätze per Paket verschickt werden. Die Angeklagten wurden festgenommen, bevor es zu Anschlägen kam. Im Wohnungsbau gibt es einen Hoffnungsschimmer. Im ersten Halbjahr wurden in Deutschland rund 126.300 Wohnungen genehmigt. 15,1% mehr als im Vorjahreszeitraum. Das ist der stärkste Anstieg seit 10 Jahren. Besonders bei Mehrfamilienhäusern legten die Genehmigungen deutlich zu. Allerdings bleibt die Lage angespannt. Viele Projekte werden weiterhin storniert. Experten warnen deshalb, von einer Trendwende könne noch keine Rede sein. Im Hamburger Hafen hat ein 24-stündiger Warnstreik begonnen. Mehr als 2000 Hafenbeschäftigte demonstrierten am Morgen für höhere Löhne. Betroffen sind auch die Häfen in Bremerhaven, Bremen, Wilhelmshaven, Emden und Brake. Die Gewerkschaft Verdi fordert für rund 11.000 Beschäftigte 8,2% mehr Lohn bei einer Laufzeit von 12 Monaten. Die Arbeitgeber bieten 5,1% mehr bei 19 Monaten Laufzeit. Eine Einigung gibt es bislang nicht. Der Warnstreik soll heute Abend enden. In Berlin sind in den ersten 5 Monaten des Jahres mehr als 7.500 Verstöße wegen falsch abgestellter E-Scooter registriert worden. Besonders betroffen ist Berlin-Mitte mit mehr als 6.000 Fällen. Auf Gehwegen müssen grundsätzlich mindestens 1,50 Meter für Fußgänger frei bleiben. Die meisten Verfahren werden allerdings eingestellt, weil die Verursacher von Leihrollern häufig nicht ermittelt werden können. Die Anbieter müssen dann 25 Euro Verwaltungskosten zahlen.
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1: Heute ist es meist bewölkt, bei Werten von bis zu 21 Grad. In der Nacht überwiegt dichte Bewölkung, aber es bleibt trocken, bei Werten von 14 Grad. Morgen ist der Himmel bedeckt, die Sonne ist nicht zu sehen und die Höchstwerte liegen dann bei 20 Grad.

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1: Heute ist es meist bewölkt, bei Werten von bis zu 21 Grad. In der Nacht überwiegt dichte Bewölkung, aber es bleibt trocken, bei Werten von 14 Grad. Morgen ist der Himmel bedeckt, die Sonne ist nicht zu sehen und die Höchstwerte liegen dann bei 20 Grad.

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1: Im Studio Steve Löffler. Das Oberlandesgericht Stuttgart hat einen Ukrainer wegen Agententätigkeit zu 1 Jahr und 3 Monaten Haft verurteilt. Er soll im Auftrag eines russischen Nachrichtendienstes Vorbereitungen für mögliche Brandanschläge getroffen haben. 2 weitere Angeklagte wurden freigesprochen. Die Männer sollen zunächst Pakete mit GPS-Trackern verschickt haben, um Transportwege eines Paketdienstleisters auszuspionieren. Später sollten offenbar Brandsätze per Paket verschickt werden. Die Angeklagten wurden festgenommen, bevor es zu Anschlägen kam. Im Wohnungsbau gibt es einen Hoffnungsschimmer. Im ersten Halbjahr wurden in Deutschland rund 126.300 Wohnungen genehmigt. 15,1% mehr als im Vorjahreszeitraum. Das ist der stärkste Anstieg seit 10 Jahren. Besonders bei Mehrfamilienhäusern legten die Genehmigungen deutlich zu. Allerdings bleibt die Lage angespannt. Viele Projekte werden weiterhin storniert. Experten warnen deshalb, von einer Trendwende könne noch keine Rede sein. Im Hamburger Hafen hat ein 24-stündiger Warnstreik begonnen. Mehr als 2000 Hafenbeschäftigte demonstrierten am Morgen für höhere Löhne. Betroffen sind auch die Häfen in Bremerhaven, Bremen, Wilhelmshaven, Emden und Brake. Die Gewerkschaft Verdi fordert für rund 11.000 Beschäftigte 8,2% mehr Lohn bei einer Laufzeit von 12 Monaten. Die Arbeitgeber bieten 5,1% mehr bei 19 Monaten Laufzeit. Eine Einigung gibt es bislang nicht. Der Warnstreik soll heute Abend enden. In Berlin sind in den ersten 5 Monaten des Jahres mehr als 7.500 Verstöße wegen falsch abgestellter E-Scooter registriert worden. Besonders betroffen ist Berlin-Mitte mit mehr als 6.000 Fällen. Auf Gehwegen müssen grundsätzlich mindestens 1,50 Meter für Fußgänger frei bleiben. Die meisten Verfahren werden allerdings eingestellt, weil die Verursacher von Leihrollern häufig nicht ermittelt werden können. Die Anbieter müssen dann 25 Euro Verwaltungskosten zahlen.
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1: Heute ist es meist bewölkt, bei Werten von bis zu 21 Grad. In der Nacht überwiegt dichte Bewölkung, aber es bleibt trocken, bei Werten von 14 Grad. Morgen ist der Himmel bedeckt, die Sonne ist nicht zu sehen und die Höchstwerte liegen dann bei 20 Grad.

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1: Heute ist es meist bewölkt, bei Werten von bis zu 21 Grad. In der Nacht überwiegt dichte Bewölkung, aber es bleibt trocken, bei Werten von 14 Grad. Morgen ist der Himmel bedeckt, die Sonne ist nicht zu sehen und die Höchstwerte liegen dann bei 20 Grad.

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1: Im Studio Steve Löffler. In Kochstedt in Sachsen-Anhalt ist ein neues Technologiezentrum für Drohnensicherheit eröffnet worden. Dort sollen Technologien zur Erkennung und Abwehr von Drohnen entwickelt und getestet werden. Bis zu 10 Millionen Euro sollen in den Ausbau fließen. Außerdem entstehen bis zu 40 neue Arbeitsplätze. Bundesinnenminister Alexander Dobrindt von der CSU sprach angesichts zunehmender Drohnenvorfälle von einer wachsenden Bedrohung und kündigte an, Deutschland bei der Drohnenabwehr weiter aufzurüsten.
2: Um einer Bedrohung, einer hybriden Bedrohung etwas entgegenzusetzen, für das wir dringend die Forschung, die Entwicklung, die Erprobung, die Technik, die Fähigkeiten auch hier vor Ort brauchen. Das ist nicht selbstverständlich, weil wir wissen auch, wie schwierig es oftmals ist, in einem quasi Realbetrieb Erprobungen neuer Technologien durchzuführen.
1: Die Hitze und Trockenheit haben die Ernte in Deutschland deutlich geschwächt. Der Deutsche Bauernverband rechnet bei Getreide mit rund 7% weniger Ertrag als im Vorjahr. Besonders stark betroffen ist Winterraps. Hier liegt der Ertrag sogar um rund 20% niedriger. Vor allem im Süden und Westen Deutschlands gibt es teilweise massive Ernteausfälle. Bauernpräsident Joachim Ruckwied fordert deshalb Unterstützung von der Politik.
3: Ja, die Situation in vielen Betrieben ist wirtschaftlich sehr angespannt. In manchen Betrieben ist sie schlichtweg toxisch. Da geht es um die Frage, kann ich das nächste Wirtschaftsjahr, kann ich die nächste Ernte vorfinanzieren? Niedrige Erzeugerpreise, ständig steigende Kosten. Es ist zwingend notwendig, dass die Bundesregierung ein Sofortprogramm für die Landwirtschaft auf den Weg bringt.
1: Friedrich Merz ist der unbeliebteste Bundeskanzler seit Start der Forsa-Umfragen. Ganze 85% der Deutschen sind unzufrieden mit seiner Arbeit, wie das RTL-Trendbarometer herausstellt. Der Tiefstwert von Vorgänger Olaf Scholz lag bei 76%. Wegen des weiter sinkenden Wasserstands der Spree hat Brandenburg die zweite Phase des Niedrigwasserkonzeptes gestartet. Geplant sind unter anderem das Schließen einzelner Schleusen und ein vorsichtiges Absenken der Wasserstände. Außerdem werden weitere Verbote für Wasserentnahmen vorbereitet. Am Pegel Leipsch fließen derzeit nur noch rund 1,4 Kubikmeter Wasser pro Sekunde, deutlich weniger als der Mindestwert von 4,5 Kubikmetern. Sollte sich die Lage weiter verschärfen, könnte die dritte Maßnahmenstufe greifen.
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1: Heute ist es meist bewölkt, bei Werten von bis zu 21 Grad. In der Nacht überwiegt dichte Bewölkung, aber es bleibt trocken, bei Werten von 14 Grad. Morgen ist der Himmel bedeckt, die Sonne ist nicht zu sehen und die Höchstwerte liegen dann bei 20 Grad.

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1: In der Nacht überwiegt dichte Bewölkung, aber es bleibt trocken bei Werten von 14 Grad. Morgen ist der Himmel bedeckt, die Sonne ist nicht zu sehen und die Höchstwerte liegen dann bei 20 Grad.

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1: Im Studio Steve Löffler. In Kochstedt in Sachsen-Anhalt ist ein neues Technologiezentrum für Drohnensicherheit eröffnet worden. Dort sollen Technologien zur Erkennung und Abwehr von Drohnen entwickelt und getestet werden. Bis zu 10 Millionen Euro sollen in den Ausbau fließen. Außerdem entstehen bis zu 40 neue Arbeitsplätze. Bundesinnenminister Alexander Dobrindt von der CSU sprach angesichts zunehmender Drohnenvorfälle von einer wachsenden Bedrohung und kündigte an, Deutschland bei der Drohnenabwehr weiter aufzurüsten.
2: Um einer Bedrohung, einer hybriden Bedrohung etwas entgegenzusetzen, für das wir dringend die Forschung, die Entwicklung, die Erprobung, die Technik, die Fähigkeiten auch hier vor Ort brauchen. Das ist nicht selbstverständlich, weil wir wissen auch, wie schwierig es oftmals ist, in einem quasi Realbetrieb Erprobungen neuer Technologien durchzuführen.
1: Die Hitze und Trockenheit haben die Ernte in Deutschland deutlich geschwächt. Der Deutsche Bauernverband rechnet bei Getreide mit rund 7% weniger Ertrag als im Vorjahr. Besonders stark betroffen ist Winterraps. Hier liegt der Ertrag sogar um rund 20% niedriger. Vor allem im Süden und Westen Deutschlands gibt es teilweise massive Ernteausfälle. Bauernpräsident Joachim Ruckwied fordert deshalb Unterstützung von der Politik.
3: Ja, die Situation in vielen Betrieben ist wirtschaftlich sehr angespannt. In manchen Betrieben ist sie schlichtweg toxisch. Da geht es um die Frage, kann ich das nächste Wirtschaftsjahr, kann ich die nächste Ernte vorfinanzieren? Niedrige Erzeugerpreise, ständig steigende Kosten. Es ist zwingend notwendig, dass die Bundesregierung ein Sofortprogramm für die Landwirtschaft auf den Weg bringt.
1: Friedrich Merz ist der unbeliebteste Bundeskanzler seit Start der Forsa-Umfragen. Ganze 85% der Deutschen sind unzufrieden mit seiner Arbeit, wie das RTL-Trendbarometer herausstellt. Der Tiefstwert von Vorgänger Olaf Scholz lag bei 76%. Wegen des weiter sinkenden Wasserstands der Spree hat Brandenburg die zweite Phase des Niedrigwasserkonzeptes gestartet. Geplant sind unter anderem das Schließen einzelner Schleusen und ein vorsichtiges Absenken der Wasserstände. Außerdem werden weitere Verbote für Wasserentnahmen vorbereitet. Am Pegel Leipsch fließen derzeit nur noch rund 1,4 Kubikmeter Wasser pro Sekunde, deutlich weniger als der Mindestwert von 4,5 Kubikmetern. Sollte sich die Lage weiter verschärfen, könnte die dritte Maßnahmenstufe greifen.
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1: In der Nacht überwiegt dichte Bewölkung, aber es bleibt trocken bei Werten von 14 Grad. Morgen ist der Himmel bedeckt, die Sonne ist nicht zu sehen und die Höchstwerte liegen dann bei 20 Grad.

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1: In der Nacht überwiegt dichte Bewölkung, aber es bleibt trocken bei Werten von 14 Grad. Morgen ist der Himmel bedeckt, die Sonne ist nicht zu sehen und die Höchstwerte liegen dann bei 20 Grad.

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1: Im Studio Steve Löffler. In Kochstedt in Sachsen-Anhalt ist ein neues Technologiezentrum für Drohnensicherheit eröffnet worden. Dort sollen Technologien zur Erkennung und Abwehr von Drohnen entwickelt und getestet werden. Bis zu 10 Millionen Euro sollen in den Ausbau fließen. Außerdem entstehen bis zu 40 neue Arbeitsplätze. Bundesinnenminister Alexander Dobrindt von der CSU sprach angesichts zunehmender Drohnenvorfälle von einer wachsenden Bedrohung und kündigte an, Deutschland bei der Drohnenabwehr weiter aufzurüsten.
2: Um einer hybriden Bedrohung etwas entgegenzusetzen, für das wir dringend die Forschung, die Entwicklung, die Erprobung, die Technik, die Fähigkeiten auch hier vor Ort brauchen. Das ist nicht selbstverständlich, weil wir wissen auch, wie schwierig es oftmals ist, in einem quasi Realbetrieb Erprobungen neuer Technologien durchzuführen.
1: Die Hitze und Trockenheit haben die Ernte in Deutschland deutlich geschwächt. Der Deutsche Bauernverband rechnet bei Getreide mit rund 7% weniger Ertrag als im Vorjahr. Besonders stark betroffen ist Winterraps. Hier liegt der Ertrag sogar um rund 20% niedriger. Vor allem im Süden und Westen Deutschlands gibt es teilweise massive Ernteausfälle. Bauernpräsident Joachim Ruckwied fordert deshalb Unterstützung von der Politik.
3: Ja, die Situation in vielen Betrieben ist wirtschaftlich sehr angespannt. In manchen Betrieben ist sie schlichtweg toxisch. Da geht es um die Frage, kann ich das nächste Wirtschaftsjahr, kann ich die nächste Ernte vorfinanzieren? Niedrige Erzeugerpreise, ständig steigende Kosten. Es ist zwingend notwendig, dass die Bundesregierung ein Sofortprogramm für die Landwirtschaft auf den Weg bringt.
1: Friedrich Merz ist der unbeliebteste Bundeskanzler seit Start der Forsa-Umfragen. Ganze 85% der Deutschen sind unzufrieden mit seiner Arbeit, wie das RTL-Trendbarometer herausstellt. Der Tiefstwert von Vorgänger Olaf Scholz lag bei 76%. Wegen des weiter sinkenden Wasserstands der Spree hat Brandenburg die zweite Phase des Niedrigwasserkonzeptes gestartet. Geplant sind unter anderem das Schließen einzelner Schleusen und ein vorsichtiges Absenken der Wasserstände. Außerdem werden weitere Verbote für Wasserentnahmen vorbereitet. Am Pegel Leipsch fließen derzeit nur noch rund 1,4 Kubikmeter Wasser pro Sekunde, deutlich weniger als der Mindestwert von 4,5 Kubikmetern. Sollte sich die Lage weiter verschärfen, könnte die dritte Maßnahmenstufe greifen.
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1: In der Nacht überwiegt dichte Bewölkung, aber es bleibt trocken bei Werten von 14 Grad. Morgen ist der Himmel bedeckt, die Sonne ist nicht zu sehen und die Höchstwerte liegen dann bei 20 Grad.
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